Ja, herzlich willkommen live auf Revival Kult hier mal wieder. Wieder die nächsten 2 Stunden mit mir, Yoko. Ich hoffe, ihr habt wieder Lust auf Retro, 90er, Hard Trance und Rave Sounds mit mir. Wenn ihr Lust habt, per Webcam zuzuschauen, revivalkult.de/live-cam. Dann starten wir jetzt erstmal langsam durch. Viel Spaß!